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1: Es ist 2.
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1: Es ist 3.
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1: Es ist 4 Uhr.
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1: Es ist 5 Uhr.
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1: Es ist 6 Uhr.
2: Ich bin Rahel Eglin. Guten Morgen.
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2: Beim Schulfest des Oberstufenzentrums Goldach kam es gestern Abend gegen 20 Uhr zu einem Grossaufgebot diverser Spezialeinheiten der Kantonspolizei St. Gallen sowie benachbarten Polizeikorps. Grund für den Notruf waren angebliche Schüsse, wie die Mediensprecherin Natascha Scherer sagt.
3: Im Lauf der bisherigen Ermittlungen haben wir keinen Hinweis darauf gefunden, dass es zu Schussabgaben gekommen ist. Die Knallgeräusche dürften von pyrotechnischen Gegenständen stammen.
2: Rund 300 Schülerinnen und Schüler wurden evakuiert, verletzt wurde niemand. Rund 300 Menschen haben gestern Abend in Aarau der Opfer des Amoklaufs an der Rave-Party gedacht. Bei einem Gedenkmarsch im Schachen trugen viele Kerzen und Blumen und hielten eine Schweigeminute ab. Die Veranstalter der Rave-Party hatten zum Gedenken aufgerufen. Bei dem Angriff am vergangenen Wochenende wurde eine 22-jährige Frau getötet. Mehrere Menschen wurden verletzt. Nach einem Cyberangriff auf die Berliner Verwaltung haben die Erpresser sensible Daten im Darknet veröffentlicht. Zuvor hatte die Hackergruppe Risida rund 2 Millionen Euro Lösegeld verlangt. Unter den veröffentlichten Daten sind unter anderem Notfallpläne und Personaldokumente. Laut der Berliner Senatskanzlei prüfen IT-Experten die Daten und informieren Betroffene.
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2: In der zweithöchsten Schweizer Fußballliga, der Challenge League, gewinnt der FC Aarau zu Hause gegen FC Rapperswil-Jona 3:2. In der Tabelle führt der FC Stade Lausanne-Uschi vor Winterthur und Yverdon. Auf der A2 Basel Richtung Luzern muss man zur See bei der Ausfahrt Richtung Goyensee wegen einem Unfall aufpassen. Allen eine gute Fahrt. Es gibt einen bewölkten Tag und kann da und dort auch ein bisschen regnen. Zwischendurch zeigt sich auch mal die Sonne bei Temperaturen bis 26 Grad.
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1: Es ist 7
2: Uhr. Ich bin Raoul Eglin. Guten Morgen.
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2: In Aarau haben gestern Abend rund 300 Menschen an einem Gedenkmarsch zur Amoktat teilgenommen. Viele trugen Kerzen und Blumen und hielten eine Schweigeminute ab. Unter den Anwesenden war auch Regierungsrat Dieter Egli. Er findet es schwierig, Worte für die Tat zu finden, wie er gegenüber Blick sagt.
3: Das ist jetzt schon ein Zeitchen her, aber man hat jetzt gemerkt, die Leute haben das offenbar gebraucht, den Marsch auch, um mit dem abschliessen oder das zu verarbeiten. Mir geht es ähnlich, es ist unerklärlich, es war eine sinnlose Tat und es braucht Zeit, um das einzuordnen.
2: Bei dem Angriff am vergangenen Wochenende wurde eine 22-jährige Frau getötet, mehrere Menschen wurden verletzt. In Goldach hat die St. Galler Kantonspolizei gestern Abend eine Schule evakuiert und stand dafür in einem Grosseinsatz. Laut Polizei waren während eines Schulfests verschiedene Notrufe von angeblichen Schüssen eingegangen. Etwa 300 Schülerinnen und Schüler sowie Lehrpersonen wurden evakuiert. Verletzte gab es keine. Nach ersten Angaben der Polizei dürften die Knallgeräusche von Pyrotechnik stammen. Die USA starten einen neuen Vermittlungsversuch im Ukraine-Krieg. Die US-Unterhändler Steve Witkoff und Jared Kushner sollen erst nach Moskau und morgen nach Kiew reisen. Das kündigte der ukrainische Präsident Volodymyr Zelensky an. US-Präsident Donald Trump bestätigte die Mission. Die beiden Unterhändler sollen einen Vorschlag für ein Ende des Krieges vorlegen.
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2: In der zweithöchsten Schweizer Fußballliga, der Challenge League, gewinnt der FC Aarau zu Hause gegen FC Rapperswil-Jona 3:2. In der Tabelle führt der FC Stade Lausanne-Uschi vor Winterthur und Yverdon. Auf der A2 Basel Richtung Luzern muss man zur See bei der Ausfahrt Richtung Goyensee wegen einem Unfall aufpassen. Allen eine gute Fahrt. Es gibt einen bewölkten Tag und kann da und dort auch ein bisschen regnen. Zwischendurch zeigt sich auch mal die Sonne bei Temperaturen bis 26 Grad.
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4: Der Samstagmorgen hier mit uns, mit Radio 32 und den besten Hits für euch zum Aufschauen. Wie wäre es zum Beispiel mit Göllen? Ich hätte noch viel Blöder hier in dieser halben Stunde für euch parat. Oder jetzt zum Start der Michael Sambello mit Maniac. Guten Morgen am Samstag.
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0: Das ist euch ein Samstagmorgen mit Imani, gerade gehört auf Radio 32. Vielleicht im Auto unterwegs zu eurer Weekendschicht oder ihr fahrt Richtung Zürich für das Schwing-Highlight der Saison. Die stärksten der starken Männer greifen heute zusammen am Kilchberger. Mit dabei auch unsere Soloturner-Vertreter natürlich, der Jonas Glutz, der Sinisha Lüscher und der Marius Frank.
1: Ja, ich sage, der Einmarsch ist sicher sehr speziell. Es ist mir manchmal so ein bisschen Gänsehaut und ja, auch sonst, einfach, wenn er in der Arena ist, am Schwingen und einfach die ganze Atmosphäre.
0: Das oh so. Ja, immer schon der erste Hühnerhaut-Moment für die Schwinger und alle in der Arena kurz nach dem 8. heute, wenn es dann den Einmarsch gibt von den besten Schwinger in unserem Land. Und es gibt ja keine Kränze am Kirchberger, darum gilt nur der Sieg. Und das weiss natürlich auch der Sinisha Lüscher.
2: Ja, alles geht einfach und möglichst viel gewinnen.
0: Ja, genau so ist es. Unsere Daumen sind gedruckt für unsere Nordwestschweizer und Berner Schwinger heute am Kirchberger und euch ganz viel Spass beim Zuschauen und mitfiebern.
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1: Es ist 7:30.
2: Ich bin Rahel Leiklin. Guten Morgen.
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2: In Aarau haben gestern Abend rund 300 Menschen an einem Gedenkmarsch zur Amoktat teilgenommen. Viele trugen Kerzen und Blumen und hielten eine Schweigeminute ab. Unter den Anwesenden war auch Regierungsrat Dieter Egli. Er findet es schwierig, Worte für die Tat zu finden, wie er gegenüber Blick sagt.
3: Das ist jetzt schon ein Zeitchen her, aber man hat jetzt gemerkt, die Leute haben das offenbar gebraucht, den Marsch auch, um mit dem abschliessen oder das zu verarbeiten. Mir geht es ähnlich, es ist unerklärlich, es war eine sinnlose Tat und es braucht Zeit, um das einzuordnen.
2: Bei dem Angriff am vergangenen Wochenende wurde eine 22-jährige Frau getötet, mehrere Menschen wurden verletzt. In Goldach hat die St. Galler Kantonspolizei gestern Abend eine Schule evakuiert und stand dafür in einem Grosseinsatz. Laut Polizei waren während eines Schulfests verschiedene Notrufe von angeblichen Schüssen eingegangen. Etwa 300 Schülerinnen und Schüler sowie Lehrpersonen wurden evakuiert. Verletzte gab es keine. Nach ersten Angaben der Polizei dürften die Knallgeräusche von Pyrotechnik stammen.
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2: In der zweithöchsten Schweizer Fußballliga, der Challenge League, gewinnt der FC Aarau zu Hause gegen FC Rapperswil-Jona 3:2. In der Tabelle führt der FC Stade Lausanne-Uschi vor Winterthur und Yverdon. Auf der A2 Basel Richtung Luzern muss man zur See bei der Ausfahrt Richtung Goyensee wegen einem Unfall aufpassen. Allen eine gute Fahrt. Es gibt einen bewölkten Tag und kann da und dort auch ein bisschen regnen. Zwischendurch zeigt sich auch mal die Sonne bei Temperaturen bis 26 Grad.
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0: Euren Samstagmorgen mit uns hier für Radio 32 und Mittelland. Wir haben drei Wochen lang so unglaublich viele Emotionen bei euch können auslösen. Das war wirklich der Wahnsinn gewesen.
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0: 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Das versüßt euch hoffentlich jetzt den Start in Samstag auch noch gerade ein bisschen.

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4: Es ist 8 Uhr.
5: Ich bin Raoul Leiklin. Guten Morgen.
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5: Rund 300 Menschen haben gestern Abend in Aarau der Opfer des Amoklaufs an der Rave-Party gedacht. Bei einem Gedenkmarsch im Schachen trugen viele Kerzen und Blumen und hielten eine Schweigeminute ab. Die Veranstalter der Rave-Party hatten zum Gedenken aufgerufen. Bei dem Angriff am vergangenen Wochenende wurde eine 22-jährige Frau getötet. Mehrere Menschen wurden verletzt. In Goldach hat die St. Galler Kantonspolizei gestern Abend eine Schule evakuiert und stand dafür in einem Grosseinsatz. Laut Polizei waren während eines Schulfests verschiedene Notrufe von angeblichen Schüssen eingegangen. Etwa 300 Schülerinnen und Schüler sowie Lehrpersonen wurden evakuiert. Verletzte gab es keine. Nach ersten Angaben der Polizei dürften die Knallgeräusche von Pyrotechnik stammen. In Kilchberg treten heute die besten Schwinger des Landes gegeneinander an. Der traditionsreiche Kilchberger Schwinget findet nur alle 6 Jahre statt. Zu den Höhepunkten gehört das Duell zwischen Topfavorit Fabian Staudenmann und Schwingerkönig Armon Orlik. Das Anschwingen der 60 Teilnehmer beginnt um 8:30.
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5: In der zweithöchsten Schweizer Fußballliga, der Challenge League, gewinnt der FC Aarau zu Hause gegen FC Rapperswil-Jona 3:2. In der Tabelle führt der FC Stade Lausanne-Uschi vor Winterthur und Yverdon. Auf der A2 Basel Richtung Luzern müssen der Zursee bei der Ausfahrt Richtung Goyensee aufpassen, das wegen einem Unfall. Und vor dem Gotthard Richtung Süden haben wir 3 km Stau. Es geht gut eine halbe Stunde länger. Allen eine gute Fahrt. Es gibt einen bewölkten Tag und kann da und dort auch ein bisschen regnen. Zwischendurch zeigt sich auch mal die Sonne bei Temperaturen bis 26 Grad.
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6: Euer Start ins Wochenende, in Samstagmorgen, hier mit uns mit Radio 32. Und mir, der Jasmin, freut mich sehr, haben ihr eingeschaltet.
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0: Guten Morgen Mittelland, am Samstag jetzt gerade hier mit der Pink auf Radio 32 gehört und heute den Tag durch vielleicht mit euch vor dem Fernsehen, ein bisschen mehr als sonst vielleicht, weil genau in einer Viertelstunde Saison-Highlight von der Schwing-Saison startet und wir wissen, dass ganz ein Haufen von euch Schwing-Fans sind und heute sicher auch mitfiebern mit dem Kilchberger zu Zürich und dort Daumen drücken, hoffentlich bei uns in Nordwestschweizer natürlich und der Berner, dass einer von ihnen heute den Sieg heimholen kann. Und wenn ihr dann fertig sind vor den Glotzen gehockt, oder? So gegen Abend, wenn der Sieger feststeht, dann könntet ihr noch mal ein bisschen aus dem Haus und an ein richtig cooles Open Air. Das Argovia-Fest heute mit wirklich so vielen coolen Acts, die ihr ganz spontan auch noch hören könnt. Es wird zum Beispiel sicher euch aufs Konzert länge von ihm. Sebastian spielt um 8:30 Uhr heute Abend am Argoya-Fest. Grosse Empfehlung von mir. Party vom Jahr. Heute endlich auf dem Bierfeld. Und für ganz spontane unter euch, es gibt noch letzte Billets.
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5: Es ist 8:30.
6: Ich bin Raoul Eglin. Guten Morgen.
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6: Rund 300 Menschen haben gestern Abend in Aarau der Opfer des Amoklaufs an der Rave-Party gedacht. Bei einem Gedenkmarsch im Schachen trugen viele Kerzen und Blumen und hielten eine Schweigeminute ab. Die Veranstalter der Rave-Party hatten zum Gedenken aufgerufen. Bei dem Angriff am vergangenen Wochenende wurde eine 22-jährige Frau getötet. Mehrere Menschen wurden verletzt. Der Rechtsstreit zwischen Jolanda Spies-Häcklin und Ringier geht ans Bundesgericht. Der Verlag zieht ein Urteil des Zugrobe-Gerichts weiter, wie er gegenüber des Online-Magazins persönlich.com bestätigt. Das Obergericht hatte entschieden, dass Ringier der ehemaligen Kantonsrätin rund 140.000 Franken Gewinn herausgeben muss. Dies wegen persönlichkeitsverletzender Blickartikel. Spies-Häcklin selbst zieht das Urteil nicht weiter. Nach einem Cyberangriff auf die Berliner Verwaltung haben die Erpresser sensible Daten im Darknet veröffentlicht. Zuvor hatte die Hackergruppe Resida rund 2 Millionen Euro Lösegeld verlangt. Unter den veröffentlichten Daten sind unter anderem Notfallpläne und Personaldokumente. Laut der Berliner Senatskanzlei prüfen IT-Experten die Daten und informieren Betroffene.
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6: In der zweithöchsten Schweizer Fußballliga, der Challenge League, gewinnt der FC Aarau zu Hause gegen FC Rapperswil-Jona 3:2. In der Tabelle führt der FC Stade Lausanne-Uschi vor Winterthur und Yverdon. Wir haben keine Meldungen im Sendegebiet. Allen eine gute Fahrt. Es gibt einen bewölkten Tag und kann da und dort auch ein bisschen regnen. Zwischendurch zeigt sich auch mal die Sonne bei Temperaturen bis 26 Grad.
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6: 9 Uhr, jetzt noch ist es zur Stunde.
7: Ich bin Rahel Eglin. Guten Morgen.
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7: Der Bund soll die geplanten Olympischen und Paralympischen Winterspiele 2038 in der Schweiz mit bis zu 200 Millionen Franken unterstützen. Die zuständige Nationalratskommission hat dem grundsätzlich zugestimmt. Voraussetzung ist unter anderem, dass Kantone und Gemeinden zusammen mindestens gleich viel beitragen. Die Schweiz hat den Zuschlag für die Winterspiele jedoch noch nicht. Der Rechtsstreit zwischen Jolanda Spies-Häcklin und Ringier geht ans Bundesgericht. Der Verlag zieht ein Urteil des Zugerobergerichts weiter, wie er gegenüber des Online-Magazins persönlich.com bestätigt. Das Obergericht hat entschieden, dass Ringier der ehemaligen Kantonsrätin rund 140.000 Franken Gewinn herausgeben muss. Dies wegen persönlichkeitsverletzender Blickartikel. Spies-Häcklin selbst zieht das Urteil nicht weiter. Um die Wohnungsnot in Tourismusgebieten zu entschärfen, plant die EU strengere Regeln für Kurzzeitvermieter wie Airbnb. Ein entsprechender Gesetzesentwurf liegt mehreren Nachrichtenagenturen vor und soll in der kommenden Woche vorgestellt werden. Festgelegt werden soll unter anderem, wann Städte Einschränkungen für Kurzzeitvermieter einführen können. Entscheidend dafür soll das Verhältnis von Wohnungspreisen zum Einkommen der Bevölkerung sein.
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7: In der zweithöchsten Schweizer Fußballliga, der Challenge League, gewinnt der FC Aarau zu Hause gegen FC Rapperswil-Jona 3:2. In der Tabelle führt der FC Stade Lausanne-Uschi vor Winterthur und Yverdon.
6: Wir kennen Meldungen zu Staus oder grösseren Behinderungen hier im Sendegebiet. Vor dem Gotthard Richtung Süden 5 km Stau. Bleibt gut unterwegs. Heute wechselnd bewölkt, sonst gibt es auch Sonne auf den Abend, wird aber schon wieder freundlicher. Morgen sonnig, heute geht noch ein bisschen Westwind, morgen eine leichte Beise. Heute um 26, morgen 28 Grad.
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6: 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Prima Samstagvormittag, gutes Weekend von Stefan Blank.
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0: Guten Samstagvormittag, ob es noch Woche hat, wünscht Radio 32. Heute, der 5. September, und da wäre der Freddie Mercury 80 geworden. Die grossartige Stimme und der charismatische Frontmann von Queen. Doch ihr wisst, das Ausnahmetalent ist viel zu früh gegangen. 45-jährig im November 1991. Doch sein Geburtstag wird heute weltweit gefeiert. Zum Beispiel auch zu Montreux. Dort war ja Queen so etwas wie Stammgäste. Viele von ihnen haben sie am Genfersee entstanden. Wie der, der als letzte Single vor dem Tod von Freddie Mercury rauskam. Genau. The show must go on. Rest in peace, Freddie. Und trotzdem, Happy Birthday.
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0: Sie sind vielleicht fresh, aber er da ist der Boss. Und der Boss, der Bruce Springsteen, geht's gut hier bei Radio 32. Nach den News und zusammen mit dem 80er und 90er London Beats. Und natürlich auch aktuelles für mehr Abwechslung, zum Beispiel von Pegasus.
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2: Es ist Zähne und wir haben euch das neueste Zustand.
3: Ich bin Rahel Hedlin.
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3: Der Bund soll die geplanten Olympischen und Paralympischen Winterspiele 2038 in der Schweiz mit bis zu 200 Millionen Franken unterstützen. Die zuständige Nationalratskommission hat dem grundsätzlich zugestimmt. Voraussetzung ist unter anderem, dass Kantone und Gemeinden zusammen mindestens gleich viel beitragen. Die Schweiz hat den Zuschlag für die Winterspiele jedoch noch nicht. In Europa haben sich dieses Jahr bereits mehr als 1000 Menschen mit dem West-Nil-Virus angesteckt. Bereits in 7 europäischen Ländern wurden Fälle registriert, die meisten davon in Italien und Griechenland. Das Virus wird durch Mücken übertragen, schwere Erkrankungen sind selten. Auch in der Schweiz gab es bereits eine lokale Übertragung. Bei einer Explosion auf einem Militärgelände in Bolivien sind mindestens 2 Menschen ums Leben gekommen und fast 60 verletzt worden. Das Gelände liegt nahe der Hauptstadt La Paz. Laut den Behörden explodierte die Anlage in einem Bereich, in dem Feuerwerkskörper gelagert waren. Die genaue Ursache ist noch unklar. Um die Wohnungsnot in Tourismusgebieten zu entschärfen, plant die EU strengere Regeln für Kurzzeitvermieter wie Airbnb. Ein entsprechender Gesetzesentwurf liegt mehreren Nachrichtenagenturen vor und soll in der kommenden Woche vorgestellt werden. Festgelegt werden soll unter anderem, wann Städte Einschränkungen für Kurzzeitvermieter einführen können. Entscheidend dafür soll das Verhältnis von Wohnungspreisen zum Einkommen der Bevölkerung sein.
2: Wir kennen Meldungen zu Staus oder grösseren Behinderungen im Sendegebiet vor dem Gotthard Richtung Süden. Aktuell 7 Kilometer Stau. Bleibt gut unterwegs. Heute wechselnd bewölkt, zwischendurch zeigt sich die Sonne auf den Abend, wird es aber schon wieder freundlicher. Morgen ist sonnig, heute geht noch ein bisschen Westwind, morgen eine leichte Beise. Heute um 26, morgen 28 Grad.
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2: Es ist noch einmal richtig Sommer heute, so wie sich der Herbst immer mehr anschleicht. Doch der hat eben heute wirklich keine Chance. Dir aber ganz spontan auf ein cooles Sommer- und Open-Air-Erlebnis. Idee und Infos in dieser Stunde. Guten Samstagmorgen, ich bin der Stefan Frank.
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1: Wer schon lange wollte wissen, was an einem Filmset wirklich passiert, ich hätte ein Angebot. Die Schauspielerin Sarah Spali, sie vom Plattspitzbaby, von Wilder, von Hallo Betty, der Betty Bossi-Film, sie ist zu Gast.
2: Man bekommt am Abend vorher ein Dispo. Dort steht drauf, wenn ich abgeholt werde, wenn ich in die Maske gehe, wenn ich ins Kostüm gehe und wenn ready to shoot.
1: Momentan macht sie aber keinen neuen Film, sondern sie spielt Theater. Jetzt ab dem September im Theater Hechtplatz in Zürich. Das Stück heisst «Vive la femme». Ein Stück, das ein bisschen auch zu ihrer Lebenssituation passt.
2: Als Frau sicher bin ich auf dem Weg von einer Emanzipation. Ich hatte ihn schon immer, so den kleinen Mittelfinger, der so ein bisschen findet. Nicht gegen jemanden legt mir, sondern einfach für dich anfangen zu finden, wo ist denn, was will ich denn eigentlich wirklich?
1: Es lohnt sich, Sarah Spali auf der Bühne zu schauen und auch als Podcast-Folge zu hören.
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0: Jetzt hört sie so hier im Radio 32 Land. Frühstockens auf der Reise Richtung Bern ab Herkingen bis Önsingen und 7 Kilometer Stau vor dem Gotthard Richtung Süden. Bleiben gut unterwegs.
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0: Schon Samstag und am späten Nachmittag oder Abend noch nichts in der Agenda. Hier der Radio 32 für alle Spontane. Gebt euch einen schönen Sommerabend und gute Musik, zum Beispiel vom Baschi.
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0: Heute ist der musikalische Teil von «Grosses Saus» auf dem Bierfeld. Schon kurz nach der Vier geht's los mit dem nächsten Auftritt, mit dem von Naomi Larraine. Spät und neben Baschi auch noch Anna Rossinelli, der Cool Savage, Ray Dalton oder der DJ und Produzent Alle Farben. 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

0: Ja, es geht noch mehr, 80er, hier im 32. Und nach den News geht's der For Cutting Crew Just Died in Your Arms. Oder am 90 mit Annie Lennox. Aber auch immer wieder aktuelle Hits für mehr Abwechslung der Kameras.
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5: Ich bin Rohi Leglin.
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5: Topkader beim Bund und bei bundesnahen Unternehmen sollen künftig grundsätzlich keine Abgangsentscheidungen

0: Beschäftigungen mehr erhalten. Nach dem Ständerat unterstützt auch die zuständige Nationalratskommission ein entsprechendes Verbot. Sie ist der Ansicht, die bisherige Regelung habe zu Missbräuchen geführt. Deshalb sei ein Festhalten an ihr nicht mehr vertretbar. In Europa haben sich dieses Jahr bereits mehr als 1000 Menschen mit dem West-Nil-Virus angesteckt. Bereits in 7 europäischen Ländern wurden Fälle registriert, die meisten davon in Italien und Griechenland. Das Virus wird durch Mücken übertragen, schwere Erkrankungen sind selten. Auch in der Schweiz gab es bereits eine lokale Übertragung. Bei einer Explosion auf einem Militärgelände in Bolivien sind mindestens 2 Menschen ums Leben gekommen und fast 60 verletzt worden. Das Gelände liegt nahe der Hauptstadt La Paz. Laut den Behörden explodierte die Anlage in einem Bereich, in dem Feuerwerkskörper gelagert waren. Die genaue Ursache ist noch unklar. Die USA starten einen neuen Vermittlungsversuch im Ukraine-Krieg. Die US-Unterhändler Steve Witkoff und Jared Kushner sollen erst nach Moskau und morgen nach Kiew reisen. Das kündigte der ukrainische Präsident Volodymyr Zelensky an. US-Präsident Donald Trump bestätigte die Mission. Die beiden Unterhändler sollen einen Vorschlag für ein Ende des Krieges vorlegen.
1: Stockender Verkehr auf der Eis Richtung Zürich ab Kriegstätte bis Herkingen. 4 Stunden mehr braucht ihr hier. Auf der Eis Richtung Bern stocken es immer wieder ab Herkingen bis Wangerahren. Darum hast du auf der A2 vor der Verzweigung Herkingen auf der Eis Richtung Bern. Und noch 8 km Stau vor dem Gotthard Richtung Süden. Bleib gut unterwegs. Heute wechselnd bewölkt, zwischendurch in Sonne, auch wenn es gerade ein bisschen grau aussieht, auf den Abend wird schon wieder freundlicher. Heute geht noch ein bisschen Westwind, morgen eine leichte Beise. Heute gibt es 26, morgen 28 Grad.
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1: Und wenn ihr euch das ganze Wochenende schon verplant habt, dürft ihr weiterhören und Tickets gewinnen. Und vielleicht bringen wir euch sogar noch dazu, eure Pläne für heute Abend umzustossen. Schubfans sind ab besonders parat. Und zwar in der nächsten Viertelstunde. Mein Name ist Stefan Frauch.
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0: Das ist Samstag und die für alle IB-Fans. Komische Super League, die sechste Runde am Donnerstagabend abgeschlossen wurde, geht es heute schon wieder weiter. Und bei uns bei Radio 32 im Fokus Spiel zwischen dem Tabellenzweiten IB und dem fünftplatzierten Luzern. Der Torschützenkönig von letzter Saison, der Christian Fasnacht, hat im letzten IB-Spiel gegen FC Zürich mit seinem Hattrick eine seltene Rekordmarke erreicht und sein 100. Goal in Super League geschossen.
1: Ja, ist doch gut. Es ist einfach schön, wenn ich meine Goal schiessen kann. Jetzt bin ich umso glücklicher, sind es heute gerade mehrfach rein.
0: IB Luzern heute Abend um 6 Uhr im Wankdorf und auch für das Heimspiel der Berner haben wir euch die besten Plätze reserviert. 0848 332 332, wenn euch IB nicht wurscht ist, jetzt 0848 332 332.
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Toto und Afrika. Und noch nicht alle haben ihren Samstagabend verplant oder haben vielleicht so umgestellt. Der Remo und der Eugen haben sich die IB-Tickets für heute Abend gegen Luzern-Messiaen, was er probiert. Und die nächsten IB-Tickets in der Pipeline.

0: Ab auf die Stoss. Stocket und staut auf der Reise in Richtung Zürich zwischen Kriegstädt und Herking immer wieder 20 Minuten mehr braucht ihr hier. Troma staut auf der A5 vor der Verzweigung Lutherbach auf der A1 Richtung Zürich. Auf der Reise Richtung Bern stocken der Verkehr zwischen Herkingen und Niederbipp und darum staut es auf der A2 vor der Verzweigung Herkingen auf der A1 Richtung Bern. Und noch 8 Kilometer stau vor dem Gotthard Richtung Süden. Bleibt gut unterwegs.
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1: Es ist der 5. September. Der Frontmann von Queen, der Freddie Mercury, wäre heute 80 geworden. Auch ohne seine Bandkumpels hat der Freddie Mercury ein paar schöne Hits gehabt.
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1: Den grössten Solo-Erfolg erlebt er aber gar nicht mehr. 1985 kommt sein erstes Album «Mr. Bad Guy» raus und gerade die erste Single daraus «I Was Born to Love You» ist mehr als nur ein Achtungserfolg. Klar, die Nummer tönt auch sehr nach einem Queen-Song. Aber schon die Nachfolgesingle «Living on my own» tut sich schwer und hat mit dem Queen-Sound überhaupt nichts mehr zu tun. Die Single verkauft sich nicht gut und fällt vom Album auch nicht besonders auf. Bis zwei Produzenten aus Belgien kommen, die No More Brothers, und dem Song eineinhalb Jahre nach dem Tod von Freddie einen neuen Mix verpassen. Und der wird auch von den treuen Fans geliebt. Mit 8 Jahren Verspätung kommt «Living on my own» zu Hyperadenieren. Der Remix schafft es auf Platz 1 der britischen Charts und zum allerersten Mal überhaupt erobert der Freddie Mercury auch Tanzflächen der Discos.

0: kommen noch mehr. Zum Beispiel der aus den 80ern. Die Chris Tipper geht auf der anderen Seite von der Radio 32 News. Und auch der grösste Name aus den 90ern, der Michael Jackson. Und auch fein geht mit aktuellen Sachen, wie hier von Passenger. 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
0: Gut informiert um 12
4: Uhr. Ich bin Roy Leglin.
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4: Im Dach eines Mehrfamilienhauses in Solothurn ist am Morgen ein Brand ausgebrochen. Aufgeboten wurden mehrere Feuerwehren, wie Bruno Gribi von der Medienstelle der Kantonspolizei Solothurn sagt.
6: Beim Eintreffen der Rettungskräfte hat man eine starke Rauchentwicklung aus dem Dachstock des Mehrfamilienhauses festgestellt. Angehörige von der Feuerwehr Solothurn und später noch mit der Unterstützung von der Feuerwehr Biberist haben sofort mit dem Löscheinsatz angefangen. Der ist im Moment immer noch im Gang.
4: Der Dachstock dürfte laut seinen Aussagen komplett zerstört sein. Verletzt wurde nach ersten Erkenntnissen niemand. Im zerstörten Walliser Dorf Platten soll wieder Vegetation wachsen. Dazu seien insgesamt 83 Versuchsflächen angelegt worden, schreibt die Zeitung Le Nouvelliste.

0: Fachleute testen dort verschiedene Saatgutmischungen, um herauszufinden, welche Pflanzen auf der Geröllschicht am besten wachsen. Platten war im Mai vergangenen Jahres durch den Abbruch des Birchgletschers größtenteils zerstört worden. Topkader beim Bund und bei bundesnahen Unternehmen sollen künftig grundsätzlich keine Abgangsentschädigungen mehr erhalten. Nach dem Ständerat unterstützt auch die zuständige Nationalratskommission ein entsprechendes Verbot. Sie ist der Ansicht, die bisherige Regelung habe zu Missbräuchen geführt. Deshalb sei ein Festhalten an ihr nicht mehr vertretbar. Queen-Sänger Freddie Mercury wäre heute 80 Jahre alt geworden. Geboren wurde er 1946 auf Zanzibar als Farouk Bulsara. Bevor er mit Queen zum Weltstar wurde, studierte er in London Grafikdesign und entwarf später auch das berühmte Queen-Logo selbst. Mercury starb 1991 im Alter von 45 Jahren.
1: Stockneverkehr auf der Einsichtung Zürich ab Kriegstätte. Bisher kriegen immer wieder 20 Minuten mehr einplanen. Stocken und stauen hier auf der A5 vor der Verzweigung Lutherbach auf der Einsichtung Zürich. Auf der Einsichtung Bern stocken sie immer wieder ab Herkingen bis Niederbipp. Darum auch stauen auf der A2 vor der Verzweigung Herkingen auf der Einsichtung Bern. Und noch 8 Kilometer Stau vor dem Gotthard Richtung Süden. Bleiben gut unterwegs. Heute wechselnd bewölkt, sonst drückt die Sonne durch, aber von Abend wird schon wieder freundlicher. Morgen sonnig und heute geht noch ein bisschen Westwind, morgen eine leichte Beise. Heute Temperatur um 26, morgen 28 Grad.
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1: Puzzle, wenn ihr den Trendsport kennt, seid ihr hier und heute Mittag genau richtig. Denn die One Point Challenge Tour kommt heute in der Woche nach Biberist. Ihr holt euch eure Startplätze und ein Goodie Bag im Wert von 100 Franken. Alles in der nächsten 4. Stunde. Zuerst einen guten Samstagmittag von Stefan Frauer.
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0: auf einen guten Samstagmittag und auf einen sportlichen hier bei Radio 32. Wenn ihr bei Padel nur grosse Ohren macht, der Olcay Orutsch, der Padelta-Center-Leiter zu Biber ist, fasst der Sport für euch zusammen.
1: Das Padel ist eine Mischung zwischen Squash und Tennis, wird allerdings in einem Käfig gespielt und es hat zusätzliche Glaswände, wo man drüber spielen kann. Das heisst, es ist einfacher, es ist lustiger, man hat viel mehr Kontakt, es ist eine Teamsportart, es ist ein strategisches Spiel und man kann relativ schnell Spass haben in dieser Sportart.
0: Wenn ihr schon längstens paddelt, heute in der Woche, am Samstag, 12. September, gibt es Biberisch das grosse One-Point-Challenge-Turnier. Es ist schnell, ohne Schnickschnack, kein Punkt entscheidet über Sieg und Niederlage. Und ihr könnt euch eben als Zweier-Team anmelden und mit ein Glück Siegergeld abzügeln. Ready für diese Challenge? Radio 32 schenkt euch das Stadtgeld und packt noch ein Paddle-Goodie-Bag obendrauf. Alles im Wert von 100 Franken. 0848 332 332 für alle Paddel zu eurem Team. 0848 332 332.

0: Nicht nur der Samstagmittag, der ist sportlich mit Radio 32. In einer Woche dann eben die grosse Challenge. Und zwar das One Point Challenge Turnier im Padelta Center in Biberist. Und wir haben Startplatz für ein Zweierteam um den Paddle Goodie Bag oben drauf verschenkt. Im Wert von 100 Stutz der Rollos Biberist halt. Viel Spass, toi toi toi und merci allen, was ihr probiert.
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Stocket auf der Eis Richtung Zürich immer wieder zwischen Kriegstädten und Herkingen 20 Minuten mehr einplanen. Auf der A1 Richtung Bern stocket zwischen Herkingen und Niederbipp. Darum auch Stau auf der A2 vor der Verzweigung Herkingen auf der Eis Richtung Bern und auch noch 8 km Stau vor dem Gotthard Richtung Süden. Bleibt gut unterwegs.

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2: Im zerstörten Walliser Dorf Platten soll wieder Vegetation wachsen. Dazu seien insgesamt 83 Versuchsflächen angelegt worden, schreibt die Zeitung Le Nouvelliste. Fachleute testen dort verschiedene Saatgutmischungen, um herauszufinden, welche Pflanzen auf der Geröllschicht am besten wachsen. Platten war im Mai vergangenen Jahres durch den Abbruch des Birchgletschers größtenteils zerstört worden. Topkader beim Bund und bei bundesnahen Unternehmen sollen künftig grundsätzlich keine Abgangsentschädigungen mehr erhalten. Nach dem Ständerat unterstützt auch die zuständige Nationalratskommission ein entsprechendes Verbot. Sie ist der Ansicht, die bisherige Regelung habe

0: zu Missbräuchen geführt. Deshalb sei ein Festhalten an ihr nicht mehr vertretbar. Dem türkischen Comedian Deniz Göktaş drohen wegen Witzen in seiner YouTube-Show fast 10 Jahre Haft. Ein Gericht in Istanbul hat die Anklage gegen ihn zugelassen. Die Staatsanwaltschaft wirft dem 32-Jährigen unter anderem vor, Präsident Recep Tayyip Erdogan beleidigt und zu Hass angestachelt zu haben. Göktaş weist die Vorwürfe zurück. Queen-Sänger Freddie Mercury wäre heute 80 Jahre alt geworden. Geboren wurde er 1946 in Sansibar als Farrokh Bulsara. Bevor er mit Queen zum Weltstar wurde, studierte er in London Grafikdesign und entwarf später auch das berühmte Queen-Logo selbst. Mercury starb 1991 im Alter von 45 Jahren. Vor dem Gotthardtunnel Richtung Norden 5 km Stau zwischen Quinto und Airolo haben wir ein Plus von 50 Minuten. In der Gegenrichtung, also Richtung Süden, sind es 8 km oder 1 Stunde und 20 Minuten. Auf der Ausweichroute auf der A13 San Bernardino Richtung Chur Stau zwischen Rotenbrunnen und Reichenau haben wir 15 Minuten länger. Und in der Zentralschweiz haben wir auf der A14 Zug Richtung Luzern ein Plus von 10 Minuten zwischen Buri und der Verzweigung Rotsee. Dann in der Region Mittelland haben wir auf der A1 Bern Richtung Zürich Stau und zwar zwischen Kriegstetten und Herkingen 20 Minuten mehr einrechnen. Und auf dem Zürcher Westring Richtung St. Gallen stockt der Verkehr zwischen Urdorf Süd und dem Gobrist-Tunnel. Und dann haben wir noch die A4 Brunnen Richtung Zürich, dort stocken zwischen Affolter am Albis und Wetzwil am Albis, weil ein Fahrzeug dort eine Panne hat. Ich wünsche eine gute Fahrt. Es kann doch hier und dort ein paar Tropfen geben. Die Sonne gibt es höchstens ein bisschen zwischendurch, bei heute maximal 26 Grad.
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1: Und heute da geht es um die Wirtschaft, Bildung und auch Politik. Bei mir ist der Direktor vom BBZ Solothurn Grenchen, der Bernhard Beutler.
2: Hoi Matthias.
1: Was macht das Berufsbildungszentrum zu so einem wichtigen Ort für genau die drei Sachen?
2: Wir leben tagtäglich die Wirtschaft, Bildung und Politik zusammen mit den Lernenden, mit den Familien, mit den Lehrbetrieben und mit den anderen Bildungsinstitutionen. Wir sind ein Begegnungsort, wo es eben um Bildungsthemen geht. Für das sind wir da und wir haben Veranstaltungen, wo wir ein bestimmtes Thema ausleuchten wollen. Beispielsweise Humor, das ist am 26. Oktober. Dann geht es weiter im Februar. Dort geht es um das unternehmische Denken und Handeln. Und das ist immer mit prominenten Persönlichkeiten.
1: Hast du ja gerade einen Tipp für Studentinnen und Studenten, aber auch Eltern, die sich so eine Zukunft wünschen?
2: Jede Person nimmt für sich etwas anderes raus. Wir haben ja eine Stammkundschaft. Eine Person kommt wegen einem Weiterbildungstipp in Informatik, in den Sprachen oder zu einem Fachabschluss. Eine andere Person, ein Lernender, will die Lehre, zum Beispiel vor Rhetorik, vor Kommunikation. Jemand anderes kommt wegen einem Kontakt. Und eine andere Person will Unterhaltung und seit längerem die Leute auch wieder sehen, die dort teilnehmen. Kommt doch vorbei am 26. Oktober zum Thema Humor am Kreuzacher in Solothurn. Wir freuen uns.
1: Bernhard, schön, bist du da gewesen und danke vielmals.
2: Danke, Matthias.
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2: Im Dach eines Mehrfamilienhauses in Solothurn ist am Morgen ein Brand ausgebrochen. Aufgeboten wurden mehrere Feuerwehren, wie Bruno Gribi von der Medienstelle der Kantonspolizei Solothurn sagt.
3: Beim Eintreffen von der Rettungskräfte hat man eine starke Rauchentwicklung aus dem Dachstock von dem Mehrfamilienhaus festgestellt. Angehörige von der Feuerwehr Solothurn und später noch mit der Unterstützung von der Feuerwehr Biberist haben sofort mit dem Löscheinsatz angefangen.
2: Der Dachstock dürfte laut seinen Aussagen komplett zerstört sein. Verletzt wurde nach ersten Erkenntnissen niemand. Der Kanton Wallis will zwei Wolfsrudel im Oberwallis vollständig abschießen. Betroffen sind die Rudel in der Augstbord-Region und im Nanztal. Der Kanton hat dafür beim Bundesamt für Umwelt eine Bewilligung beantragt. Als Grund nennt er die vielen Nutztierrisse. In diesem Alpsommer haben Wölfe im Wallis rund 220 Nutztiere getötet. Der Entscheid des Bundes wird bis Mitte September erwartet. Im zerstörten Walliser Dorf Platten soll wieder Vegetation wachsen. Dazu seien insgesamt 83 Versuchsflächen angelegt worden, schreibt die Zeitung Le Nouvelliste. Fachleute testen dort verschiedene Saatgutmischungen, um herauszufinden, welche Pflanzen auf der Geröllschicht am besten wachsen. Platten war im Mai vergangenen Jahres durch den Abbruch des Birchgletschers größtenteils zerstört worden. Rund um das ukrainische Atomkraftwerk Saporischschja gilt vorübergehend eine lokale Waffenruhe. Russland und die Ukraine haben diese laut der Internationalen Atomenergiebehörde vereinbart, damit eine beschädigte Stromleitung repariert werden kann. Das von Russland besetzte Atomkraftwerk ist derzeit auf Notstrom angewiesen. Diesen braucht es unter anderem zur Kühlung des radioaktiven Materials. Vor dem Gotthardtunnel Richtung Norden 5 km Stau oder 50 Minuten länger. Richtung Süden sind es 8 km oder 1 Stunde und 20 Minuten, die ihr länger habt zwischen Erdfeld und Göschenen. Dann haben wir auf der Ausweichroute A13 San Bernardino Richtung Churstau zwischen Rotenbrunnen und Reichenau und noch einmal zwischen Zilis und Biamala. Im Gesamten müsst ihr etwa 25 Minuten mehr einrechnen. In der Gegenrichtung Churrichtung San Bernardino Stau zwischen Thusi Süd und Biamala 10 Minuten mehr. Dann haben wir in der Zentralschweiz A14 Zug Richtung Luzern. Jetzt stockt der Verkehr zwischen Buri und der Verzweigung Rotsee. Und auf der A1-Bahn Richtung Zürich im Mittelland stockt es zwischen Kriegstätten und Herkingen auf mehreren Abschnitten ein Plus von 20 Minuten. Haben wir dort. Dann kommen wir noch zum Zürcher Westring. Richtung St. Gallen stockt der Verkehr zwischen Dietikon und dem Gobrist-Tunnel. Und ab Urdorf Süd bis zum Limmertaler Kreuz ein Plus von 15 Minuten. Gute Fahrt! Es kann doch hier und dort ein paar Tropfen geben. Die Sonne gibt es höchstens ein bisschen zwischendurch, bei heute maximal 26 Grad.

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2: Die Mittepartei will einen zweiten Bundesratssitz gewinnen. Das hat Parteipräsident Philipp Matthias Preggi an der Delegiertenversammlung in Grange-Baco im Kanton Freiburg gesagt. Die Partei will zudem bei den eidgenössischen Wahlen im kommenden Jahr offensiver auftreten. Die wichtigen Themen dürften nicht den politisch Linken und Rechten überlassen werden, so Preggi. Im Dach eines Mehrfamilienhauses in Solothurn ist am Morgen ein Brand ausgebrochen. Aufgeboten wurden mehrere Feuerwehren, wie Bruno Gribi von der Medienstelle der Kantonspolizei Solothurn sagt.
3: Beim Eintreffen der Rettungskräfte hat man eine starke Rauchentwicklung aus dem Dachstock des Mehrfamilienhauses festgestellt. Angehörige von der Feuerwehr Solothurn und später noch mit der Unterstützung von der Feuerwehr Biberist haben sofort mit dem Löscheinsatz angefangen.
2: Der Dachstock dürfte laut seinen Aussagen komplett zerstört sein. Verletzt wurde nach ersten Erkenntnissen niemand. Der Kanton Wallis will zwei Wolfsrudel im Oberwallis vollständig abschießen. Betroffen sind die Rudel in der Augstbord-Region und im Nanztal. Der Kanton hat dafür beim Bundesamt für Umwelt eine Bewilligung beantragt. Als Grund nennt er die vielen Nutztierrisse. In diesem Alpsommer haben Wölfe im Wallis rund 220 Nutztiere getötet. Der Entscheid des Bundes wird bis Mitte September erwartet. Kurz vor dem erwarteten Besuch einer US-Delegation in Kiew beschließt Russland Kiewer Flughäfen. Das schreibt der ukrainische Präsident Zelensky auf Social Media. Laut ihm will Moskau so Unsicherheit unter der US-amerikanischen Delegation verbreiten. Diese wird morgen in Kiew erwartet und ist zurzeit bei Präsident Putin in Moskau. Vor dem Gotthardtunnel Richtung Süden 8 km Stau oder 1 Stunde und 20 Minuten, was länger geht zwischen Erspfeld und Göschene. In der Gegenrichtung 5 km oder 50 Minuten zwischen Quinto und Airolo. Auf der A13 San Bernardino-Route, das ist San Bernardino Richtung Kurz, dort staut es zwischen Rotenbrunnen und Reichenau. 15 Minuten mehr einrechnen dort. In der Zentralschweiz haben wir da 14, was stockt. Und zwar Zug Richtung Luzern zwischen Buri und der Verzweigung Rotsee geht es 5 bis 10 Minuten länger. Dann haben wir die A1 Region Mittelland, Bern Richtung Zürich, zwischen der Verzweigung Lutherbach und der Verzweigung Herking geht es 20 Minuten länger. Und in der Region Zürich haben wir auf der Westumfahrung, Entschuldigung, nein, auf der A3 Chur Richtung Zürich zwischen Pfäffiken und Schindellegi stockt es wegen einem Pannenfahrzeug und der rechte Streifen ist blockiert. Es kann doch hier und dort ein paar Tropfen geben. Die Sonne gibt es höchstens ein bisschen zwischendurch, bei heute maximal 26 Grad.
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2: Es ist der 5. September. Der Frontmann von Queen, der Freddie Mercury, wäre heute 80 geworden. Auch ohne seine Bandkumpels hatte Freddie Mercury ein paar schöne Hits gehabt.
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2: Den grössten Solo-Erfolg erlebt aber gar nicht mehr. 1985 kommt sein erstes Album «Mr. Bad Guy» raus und gerade die erste Single daraus «I Was Born to Love You» ist mehr als nur ein Achtungserfolg. Klar, die Nummer tönt ja auch sehr nach einem Queen-Song. Aber schon die Nachfolgesingle «Living on my own» tut sich schwer und hat mit dem Queen-Sound überhaupt nichts mehr zu tun. Die Single verkauft sich nicht gut und fällt vom Album auch nicht besonders auf. Bis zwei Produzenten aus Belgien kommen, die No More Brothers, und dem Song eineinhalb Jahre nach dem Tod von Freddy einen neuen Mix verpassen. Und der wird auch von den treuen Fans geliebt. Mit 8 Jahren Verspätung kommt «Living on my own» zu Hyperadenieren. Der Remix schafft es auf Platz 1 der britischen Charts und zum allerersten Mal überhaupt erobert der Freddie Mercury auch Tanzflächen der Discos.

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9: Es ist 4 Uhr.
10: Im Studio der Dario Jecker.
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10: Die Mittepartei will einen zweiten Bundesratssitz gewinnen. Das hat Parteipräsident Philipp Matthias Preggi an der Delegiertenversammlung in Grand Spaco im Kanton Freiburg gesagt. Die Partei will zudem bei den eidgenössischen Wahlen im kommenden Jahr offensiver auftreten. Die wichtigen Themen dürften nicht den politisch Linken und Rechten überlassen werden, so Preggi. Russland will die Angriffe auf Kiew für 3 Tage stoppen. Das hat der russische Präsident Putin entschieden, teilt sein Außenminister mit. Momentan weilt eine US-Friedensdelegation der Trump-Regierung in Moskau, um mit Putin zu sprechen. Die US-Delegation will morgen zu Gesprächen in die Ukraine fliegen. Dafür ist die Sicherheitsgarantie aus Moskau, Kiew nicht anzugreifen, unerlässlich. Erst diese Nacht hat Russland noch gezielt Kiews Flughäfen angegriffen. 10 Tage nach der verheerenden Sturzflut in Nepal haben Rettungskräfte erneut 2 Überlebende geborgen. Eine ältere Frau sei lebend aus einem verschütteten Haus gerettet worden, sagte ein Polizeisprecher. Sie sei zur Behandlung in die Hauptstadt Kathmandu geflogen worden. Das nepalesische Militär bestätigte zudem die Bergung eines chinesischen Staatsbürgers aus einem Tunnel eines verwüsteten Wasserkraftwerks. Das berichtet die Zeitung The Kathmandu Post. Beim tödlichen Schiffsunglück im Norden Zyperns ist die Zahl der Toten auf 13 angestiegen. Laut den Behörden vor Ort werden noch 15 Personen vermisst. Eine Fähre hat vergangenen Sonntag vor der Küste Nordzyperns Schiffbruch erlitten. Rund 270 Menschen waren an Bord, 239 von ihnen konnten gerettet werden. Die Suche nach den Vermissten dauert an. 7 Kilometer.

0: Pause jetzt noch zwischen Erspad und Göschenen, eine Stunde und 10 Minuten vor dem Gotthard Nordportal Richtung Süden. In der Gegenrichtung, also Richtung Norden, sind es 4 km Stau zwischen Gwinto und Airolo 40 Minuten mehr einrechnen. Dann haben wir die San Bernardino-Route. A13 San Bernardino Richtung Chur. Dort staut es zwischen Rotenbrunnen und Reichenau und auch zwischen Andir und Viamala. Eine Viertelstunde gibt es dort mehr. Und in der Gegenrichtung Chur Richtung San Bernardino staut es zwischen Tusi Süd und Zillis plus 10 Minuten. Dann haben wir in der Region Mittelland auf der A1 Bern Richtung Zürich. Dort staut es zwischen der Verzweigung Lauterbach und Herkingen. 20 Minuten geht es dort länger. Und auf dem Westring Richtung St. Gallen stockt es zwischen Dietiken und dem Limmentaler Kreuz plus eine Viertelstunde. Gute Fahrt wünsche ich. Es kann doch hier und dort ein paar Tropfen geben. Die Sonne gibt es höchstens ein bisschen zwischendurch. Bei heute maximal 26 Grad.
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1: Es ist 5 Uhr.
2: Im Studio der Dario Jecker. Guten Abend.
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2: Die Mittepartei will einen zweiten Bundesratssitz gewinnen. Das hat Parteipräsident Philipp Matthias Preggi an der Delegiertenversammlung in Grand Spaco im Kanton Freiburg gesagt. Die Partei will zudem bei den eidgenössischen Wahlen im kommenden Jahr offensiver auftreten. Die wichtigen Themen dürften nicht den politisch Linken und Rechten überlassen werden, so Preggi. Ein junger Mann ist gestern im Rhein bei Neuhausen am Rheinfall gestorben. Wie die Schaffhauser Polizei nun mitteilt, ist die Identität des Leichnams geklärt. Es handelt sich um einen 24-jährigen Mann. Er war am Freitag unterhalb der Flurlinger Badi in Not geraten. Taucher der Polizei konnten nur noch seine Leiche bergen. Die Schaffhauser Polizei bedankt sich bei den Ersthelfern vor Ort für deren großes Engagement und ihre Zivilcourage. 10 Tage nach der verheerenden Sturzflut in Nepal haben Rettungskräfte erneut 2 Überlebende geborgen. Eine ältere Frau sei lebend aus einem verschütteten Haus gerettet worden, sagte ein Polizeisprecher. Sie sei zur Behandlung in die Hauptstadt Kathmandu geflogen worden. Das nepalesische Militär bestätigte zudem die Bergung eines chinesischen Staatsbürgers aus einem Tunnel eines verwüsteten Wasserkraftwerks. Das berichtet die Zeitung The Kathmandu Post. Russland will die Angriffe auf Kiew für 3 Tage stoppen. Das hat der russische Präsident Putin entschieden, teilt sein Außenminister mit. Momentan weilt eine US-Friedensdelegation der Trump-Regierung in Moskau, um mit Putin zu sprechen. Die US-Delegation will morgen zu Gesprächen in die Ukraine fliegen. Dafür ist die Sicherheitsgarantie aus Moskau, Kiew nicht anzugreifen, unerlässlich. Erst diese Nacht hat Russland noch gezielt Kiews Flughäfen angegriffen. Vor dem Gotthardtunnel Richtung Süden 5 km Stau. Zwischen Amsteig und Göschenen sind es 50 Minuten mehr. Richtung Norden sind es 4 km Stau oder 40 Minuten, die ihr mehr einrechnen müsst. Dann auf der Ausweichroute A13 San Bernardino Richtung Chur. Dort staut zwischen Andir und Biamala. 15 Minuten mehr müsst ihr dort rechnen. Und auf der A14 Zug Richtung Luzern stockt es zwischen Buri und der Verzweigung Rotsee. Und auf der A4 Altdorf Richtung Brunnen staut sich der Verkehr zwischen Altdorf und Flüelen. Im Mittelland auf der A1 Bahn Richtung Zürich staut es noch zwischen Kriegstätten und Herkingen. Da gibt es ein Plus von 20 Minuten. Ganz gute Fahrt wünsche ich. Morgen ist es wieder sonnig. Die Wolken und die paar Regentropfen nehmen wir also nicht mit in Sonntag. Es gibt morgen kaum Wolken und Temperaturen um die 26 Grad.

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1: Es ist 6 Uhr.
2: Im Studio der Dario Jecker. Guten Abend.
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2: Die Mittepartei will einen zweiten Bundesratssitz gewinnen. Das hat Parteipräsident Philipp Matthias Preggi an der Delegiertenversammlung in Grange-Paco im Kanton Freiburg gesagt. Die Partei will zudem bei den eidgenössischen Wahlen im kommenden Jahr offensiver auftreten. Die wichtigen Themen dürften nicht den politisch Linken und Rechten überlassen werden, so Preggi. Ein junger Mann ist gestern im Rhein bei Neuhausen am Rheinfall gestorben. Wie die Schaffhauser Polizei nun mitteilt, ist die Identität des Leichnams geklärt. Es handelt sich um einen 24-jährigen Mann. Er war am Freitag unterhalb der Flurlinger Badi in Not geraten. Taucher der Polizei konnten nur noch seine Leiche bergen. Die Schaffhauser Polizei bedankt sich bei den Ersthelfern vor Ort für deren großes Engagement und ihre Zivilcourage. Russland will die Angriffe auf Kiew für 3 Tage stoppen. Das hat der russische Präsident Putin entschieden, teilt sein Außenminister mit. Momentan weilt eine US-Friedensdelegation der Trump-Regierung in Moskau, um mit Putin zu sprechen. Die US-Delegation will morgen zu Gesprächen in die Ukraine fliegen. Dafür ist die Sicherheitsgarantie aus Moskau, Kiew nicht anzugreifen, unerlässlich. Erst diese Nacht hat Russland noch gezielt Kiews Flughäfen angegriffen.
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2: Samuel Giger gewinnt den Kilchberger Schwinget. Der Thurgauer gewinnt den Schlussgang gegen den Innerschweizer Marcel Bieri. Giger hatte bereits vor 5 Jahren am Kilchberger Schwinget triumphiert. Beim Großen Preis von Italien gibt es im Qualifying eine große Überraschung. Pierre Gasly startet morgen aus der Pole Position. Der 30-jährige Franzose setzte sich ganz zum Schluss knapp vor George Russell im Mercedes durch. 2 Kilometer Stau vor dem Gotthardtunnel Richtung Süden. Zwischen Wassen und Göschnen gibt es 20 Minuten, die ihr zurechnen müsst. Richtung Norden sind es 3 Kilometer oder eine halbe Stunde. Dann haben wir hier 14 Zug Richtung Luzern. Dort müsst ihr ein Plus von 10 Minuten rechnen zwischen Buri und der Verzweigung Rotsee. Und im Mittelland auf der A1 Bern Richtung Zürich staut zwischen Kriegstetten und Herkingen. Dort haben wir 20 Minuten länger. Eine gute Fahrt. Morgen ist es wieder sonnig. Die Wolken und die paar Regentropfen nehmen wir also nicht mit die Sonntag. Es gibt morgen kaum Wolken und Temperaturen um die 26 Grad.
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1: Es ist 7
2: Uhr. Im Studio der Dario Jecker. Guten Abend.
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2: Heute Nachmittag ist in Biasca im Tessin ein 69-jähriger Jäger in den Tod gestürzt. Laut der Tessiner Polizei stürzte der Mann kurz nach 13 Uhr. Trotz Wiederbelebungsversuchen durch die Rettungskräfte der Rega konnte nur noch der Tod des Mannes festgestellt werden. Warum der Schweizer stürzte, wird untersucht. Russland will die Angriffe auf Kiew für 3 Tage stoppen. Das hat der russische Präsident Putin entschieden, teilt sein Außenminister mit. Momentan weilt eine US-Friedensdelegation der Trump-Regierung in Moskau, um mit Putin zu sprechen. Die US-Delegation will morgen zu Gesprächen in die Ukraine fliegen. Dafür ist die Sicherheitsgarantie aus Moskau, Kiew nicht anzugreifen, unerlässlich. Erst diese Nacht hat Russland noch gezielt Kiews Flughäfen angegriffen.
0: Sport.
2: Samuel Giger gewinnt den Kilchberger Schwinget. Der Thurgauer gewinnt den Schlussgang gegen den Innerschweizer Marcel Bieri. Giger hatte bereits vor 5 Jahren am Kilchberger Schwinget triumphiert. Beim Großen Preis von Italien gibt es im Qualifying eine große Überraschung. Pierre Gasly startet morgen aus der Pole Position. Der 30-jährige Franzose des Alpine-Teams setzte sich ganz zum Schluss knapp vor George Russell im Mercedes durch. Die Audi-Fahrer Gabriel Bortoletto und Nico Hülkenberg fahren auf die Ränge 11 und 13. Es hat einen Unfall auf der A1 Zürich Richtung Bern zwischen der Einfahrt Spreitenbach und der Verzweigung Bierfeld, Stauitz. Und es geht eine Viertelstunde länger. Und noch einmal auf der gleichen Strecke zwischen Herkingen und Unsingen ein Plus von 10 Minuten, ebenfalls wegen einem Unfall. Ich wünsche eine gute und vor allem eine sichere Fahrt.
3: In Nacht tut es immer mehr auf, am Morgen kann es lokal ein bisschen Nebel haben, sonst viel Sonne und ein paar wenige Schleierwolken. Es geht eine leichte Beise. Am Morgen um 12 Uhr, am Nachmittag bis 28 Grad.
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1: Es ist 8
2: Uhr. Im Studio der Dario Jecker. Guten Abend.
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0: Diese seien selbst hergestellt worden. Spezialisten hätten diese entschärft, heißt es von der Polizei. Sie fahndet nach einem 48-jährigen Mann aus Nordrhein-Westfalen. Dieser hatte laut Behörden ein Bekennerschreiben verfasst. Das US-Militär meldet, drei iranische Öltanker außer Gefecht gesetzt zu haben. Und zwar im Persischen Golf und im Golf von Oman. Die beiden Meere sind durch die strategisch wichtige Straße von Hormuz miteinander verbunden. Der Angriff sei eine Reaktion auf einen iranischen Angriff auf zwei US-Kriegsschiffe, heißt es. Die drei iranischen Rohöltanker gehören nach Angaben des US-Militärs zu einem milliardenschweren Schattennetzwerk. Dieses finanziere die iranischen Revolutionsgarden.
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0: Samuel Giger gewinnt den Kilchberger Schwinget. Der Thurgauer gewinnt den Schlussgang gegen den Innerschweizer Marcel Bieri. Giga hatte bereits vor 5 Jahren am Kilchberger Schwinget triumphiert. Es stockt auf der A3 zwischen Bruck und dem Habsburg-Tunnel. Dort stocken sie beide Richtungen. Wegen einem Fahrzeug, das eine Panne hat, rechte Streifen ist blockiert.
2: In Nacht tut es immer mehr auf, morgen kann es lokal ein bisschen Nebel haben, sonst viel Sonne und ein paar wenige Schleierwolken. Es geht eine leichte Beise. Am Morgen um 12 am Nachmittag bis 28 Grad.
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1: Es ist 9 Uhr.
2: Die aktuellen Verkehrsmeldungen findet ihr jederzeit in Radio 32 App. In Nacht tut es immer mehr auf, am Morgen kann es lokal ein bisschen Nebel haben, sonst viel Sonne und ein paar wenige Schleierwolken. Es geht eine leichte Beise. Am Morgen um 12 Uhr, am Nachmittag bis 28 Grad.
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1: Es ist Zeri.
2: Diese Themen haben heute Schlagzeilen gemacht. Guten Abend.
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3: Der Bund soll die geplanten Olympischen und Paralympischen Winterspiele 2038 in der Schweiz mit bis zu 200 Millionen Franken unterstützen. Die zuständige Nationalratskommission hat dem grundsätzlich zugestimmt. Voraussetzung ist unter anderem, dass Kantone und Gemeinden zusammen mindestens gleich viel beitragen. Die Schweiz hat den Zuschlag für die Winterspiele jedoch noch nicht.
2: Der Kanton Wallis will zwei Wolfsrudel im Oberwallis vollständig abschießen. Betroffen sind die Rudel in der Augstbord-Region und im Nanztal. Der Kanton hat dafür beim Bundesamt für Umwelt eine Bewilligung beantragt. Als Grund nennt er die vielen Nutztierrisse. In diesem Alpsommer haben Wölfe im Wallis rund 220 Nutztiere getötet. Der Entscheid des Bundes wird bis Mitte September erwartet.
3: Topkader beim Bund und bei bundesnahen Unternehmen sollen künftig grundsätzlich keine Abgangsentschädigungen mehr erhalten. Nach dem Ständerat unterstützt auch die zuständige Nationalratskommission ein entsprechendes Verbot. Sie ist der Ansicht, die bisherige Regelung habe zu Missbräuchen geführt. Deshalb sei ein Festhalten an ihr nicht mehr vertretbar.
2: 10 Tage nach der verheerenden Sturzflut in Nepal haben Rettungskräfte erneut zwei Überlebende geborgen. Eine ältere Frau sei lebend aus einem verschütteten Haus gerettet worden, sagte ein Polizeisprecher. Sie sei zur Behandlung in die Hauptstadt Kathmandu geflogen worden. Das nepalesische Militär bestätigte zudem die Bergung eines chinesischen Staatsbürgers aus einem Tunnel eines verwüsteten Wasserkraftwerks. Das berichtet die Zeitung The Kathmandu Post. Bisher sind im Zuge der Sturzflut in Nepal über 1000

0: Momentan weilt eine US-Friedensdelegation der Trump-Regierung in Moskau, um mit Putin zu sprechen. Die US-Delegation will morgen zu Gesprächen in die Ukraine fliegen. Dafür ist die Sicherheitsgarantie aus Moskau, Kiew nicht anzugreifen, unerlässlich. Erst diese Nacht hat Russland noch gezielt Kiews Flughäfen angegriffen.
1: Die aktuellen Verkehrsmeldungen findet ihr jederzeit in Radio 32 App. In Nacht tut es immer mehr auf, morgen kann es lokal ein bisschen Nebel haben, sonst viel Sonne und ein paar wenige Schleierwolken. Es geht eine leichte Beise. Morgen um 12 am Nachmittag bis 28 Grad.
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1: Es ist 11.
2: Diese Themen haben heute Schlagzeilen gemacht. Guten Abend.
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2: Die Mittepartei will einen zweiten Bundesratssitz gewinnen. Das hat Parteipräsident Philipp Matthias Breggi an der Delegiertenversammlung in Grange-Paco im Kanton Freiburg gesagt. Die Partei will zudem bei den eidgenössischen Wahlen im kommenden Jahr offensiver auftreten. Die wichtigen Themen dürften nicht den politisch Linken und Rechten überlassen werden, so Breggi. Zudem haben die Mitte-Delegierten die Ja-Parole gefasst, sowohl für die Lockerung des Kriegsmaterialgesetzes als auch für die Zusatzfinanzierung der AHV-Rente durch eine Mehrwertsteuererhöhung. Über die Vorlagen wird im November abgestimmt. Heute Nachmittag ist in Biasca im Tessin ein 69-jähriger Jäger in den Tod gestürzt. Laut der Tessiner Polizei stürzte der Mann kurz nach 13 Uhr. Trotz Wiederbelebungsversuchen durch die Rettungskräfte der Rega konnte nur noch der Tod des Mannes festgestellt werden. Warum der Schweizer stürzte, wird untersucht.
3: Rund 300 Menschen haben gestern Abend in Aarau der Opfer des Amoklaufs an der Rave-Party gedacht. Bei einem Gedenkmarsch im Schachen trugen viele Kerzen und Blumen und hielten eine Schweigeminute ab. Die Veranstalter der Rave-Party hatten zum Gedenken aufgerufen. Bei dem Angriff am vergangenen Wochenende wurde eine 22-jährige Frau getötet. Mehrere Menschen wurden verletzt.
2: Russland will die Angriffe auf Kiew für 3 Tage stoppen. Das hat der russische Präsident Putin entschieden, teilt sein Außenminister mit. Momentan weilt eine US-Friedensdelegation der Trump-Regierung in Moskau, um mit Putin zu sprechen. Die US-Delegation will morgen zu Gesprächen in die Ukraine fliegen. Dafür ist die Sicherheitsgarantie aus Moskau, Kiew nicht anzugreifen, unerlässlich. Erst diese Nacht hat Russland noch gezielt Kiews Flughäfen angegriffen. Erneut ist das Strom.

0: Tadej Pogacar beendet seine Saison vorzeitig. Das meldet sein Team UAE Emirates. Der slowenische Velorennfahrer war Ende August bei der Vuelta de España gestürzt. Dass Pogacar die Saison abbricht, war bereits am Tag des Sturzes angenommen worden.
1: Die aktuellen Verkehrsmeldungen findet ihr jederzeit in Radio 32 App. In Nacht tut es immer mehr auf, am Morgen kann es lokal ein bisschen Nebel haben, sonst viel Sonne und ein paar wenige Schleierwolken. Es geht eine leichte Beise. Am Morgen um 12 Uhr, am Nachmittag bis 28 Grad.
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1: Es ist 12 Uhr.
2: Diese Themen haben heute Schlagzeilen gemacht. Guten Abend.
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3: Der Bund soll die geplanten Olympischen und Paralympischen Winterspiele 2038 in der Schweiz mit bis zu 200 Millionen Franken unterstützen. Die zuständige Nationalratskommission hat dem grundsätzlich zugestimmt. Voraussetzung ist unter anderem, dass Kantone und Gemeinden zusammen mindestens gleich viel beitragen. Die Schweiz hat den Zuschlag für die Winterspiele jedoch noch nicht.
2: Der Kanton Wallis will zwei Wolfsrudel im Oberwallis vollständig abschießen. Betroffen sind die Rudel in der Augstbord-Region und im Nanztal. Der Kanton hat dafür beim Bundesamt für Umwelt eine Bewilligung beantragt. Als Grund nennt er die vielen Nutztierrisse. In diesem Albsommer haben Wölfe im Wallis rund 220 Nutztiere getötet. Der Entscheid des Bundes wird bis Mitte September erwartet.
3: Topkader beim Bund und bei bundesnahen Unternehmen sollen künftig grundsätzlich keine Abgangsentschädigungen mehr erhalten. Nach dem Ständerat unterstützt auch die zuständige Nationalratskommission ein entsprechendes Verbot. Sie ist der Ansicht, die bisherige Regelung habe zu Missbräuchen geführt. Deshalb sei ein Festhalten an ihr nicht mehr vertretbar.
2: 10 Tage nach der verheerenden Sturzflut in Nepal haben Rettungskräfte erneut zwei Überlebende geborgen. Eine ältere Frau sei lebend aus einem verschütteten Haus gerettet worden, sagte ein Polizeisprecher. Sie sei zur Behandlung in die Hauptstadt Kathmandu geflogen worden. Das nepalesische Militär bestätigte zudem die Bergung eines chinesischen Staatsbürgers aus einem Tunnel eines verwüsteten Wasserkraftwerks. Das berichtet die Zeitung The Kathmandu Post. Bisher sind im Zuge der Sturzflut in Nepal über 1300 Menschen gestorben, über 5000 werden noch vermisst.
3: In Europa haben sich dieses Jahr bereits mehr als 1000 Menschen mit dem West-Nil-Virus angesteckt. Bereits in 7 europäischen Ländern wurden Fälle registriert, die meisten davon in Italien und Griechenland. Das Virus wird durch Mücken übertragen, schwere Erkrankungen sind selten. Auch in der Schweiz gab es bereits eine lokale Übertragung.
2: Russland will die Angriffe auf Kiew für 3 Tage stoppen. Das hat der russische Präsident Putin entschieden, teilt sein Außenminister mit. Momentan weilt eine US-Friedensdelegation der Trump-Regierung in Moskau, um mit Putin zu sprechen. Die US-Delegation will morgen zu Gesprächen in die Ukraine fliegen. Dafür ist die Sicherheitsgarantie aus Moskau, Kiew nicht anzugreifen, unerlässlich. Erst diese Nacht hat Russland noch gezielt Kiews Flughäfen angegriffen.
4: Die aktuellen Verkehrsmeldungen findet ihr jederzeit in Radio 32 App. In Nacht tut es immer mehr auf, morgen kann es lokal ein bisschen Nebel haben, sonst viel Sonne und ein paar wenige Schleierwolken. Es geht eine leichte Beise. Morgen um 12 Uhr, am Nachmittag bis 28 Grad.
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1: Es ist eins.
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1: Es ist 2.
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